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1: Einen wunderschönen guten Abend, liebe Hörerinnen und Hörer. Guten Abend, Ruby, Adam, Zach und Catherine. Heute ist Montag, der 15. Juni 2026. Mein Name ist Rudi und ich begrüße Sie alle recht herzlich hier im deutschen Programm bei Radio 3ZZZ 92.3 FM. Heute Abend, liebe Hörer, habe ich Wiener Lieder von gestern und heute für Sie. Zusammengestellt und präsentiert von Erich Zipp. Ihr bester Wein steht wahrscheinlich auch schon bereit. Nehmen Sie ein Gläschen Wein zur Hand. Und los geht's, liebe Hörer. Ich wünsche Ihnen gute Unterhaltung.

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1: Wieder mal herzlich willkommen bei Wiener Lieder von gestern und heute, sagt der Erich Zipp. Und heute haben wir mal nicht die Prallgeiger den Begrüßungsmarsch gespielt, sondern sie haben eine Aufnahme von unserem Auftritt beim Donauinselfest gehört, wo meine Tochter und ich unseren Sänger Markus Riedmeier begleitet haben. Und von dieser Besetzung war auch das Wegerl im Helenendal zu hören. Und diese zwei Lieder werde ich sicher mit Markus am 2. Juli und 6. August bei der heurigen Schifffahrt am Neusiedlersee singen und spielen, aber auch Operetten, Melodien und Evergreens. Für die Fahrt am 6. August bieten wir übrigens sogar Busfahrt ab Bad Erlach an. Weiter geht es mit Musikwünschen und zwar hat sich Andreas Weichselbaumer das Lied Schani gewünscht und da hören wir Franz Schier und dann spiele ich für Heidemarie Schrott In Schönbrunn duftet der Jasmin, gesungen von Greta Keller und Herr Doktor, erinnern Sie sich noch ans 12er Jahr, das singt uns Günter Kreuzbeck, begleitet von den neuen Wiener Konzertschrammeln.
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0: Die Stimme haben sicher alle meine Hörer erkannt. Peter Alexander. Er wurde vor 100 Jahren am 30. Juni 1926 geboren und verstarb am 12. Februar 2011. Eigentlich hat er Peter Alexander Ferdinand Maximilian Neumeier Kassen, war Sänger, Schauspieler, Pianist, Parodist und Entertainer. Und von den 1950er bis 1990er Jahren gehörte er zu den populärsten Künstlern im deutschsprachigen Raum. Er wirkte in rund 50 Filmkomödien mit, moderierte legendäre TV-Shows wie die Peter-Alexander-Show mit Rekord-Einschaltquoten und veröffentlichte über 120 Alben. Aber leider gibt es derzeit kein Album mit Wiener Liedern. Und wenn meine Tochter Sony nicht gestessen hätte, wäre wahrscheinlich bei der Plattenfirma sein 100. Geburtstag vergessen worden. So erscheint am 26. Juni doch eine 3er-CD, 100 Jahre Peter Alexander, seine größten Erfolge und mehr, mit insgesamt 70 Musiktiteln, darunter auch ein paar Wiener Lieder, leider nur ein paar, ich hätte mir mehr gewünscht. Diese 3er-CD kann man zwar im Shop von Radio Wienerlied schon bestellen, aber wir haben selber noch nicht einmal ein Musterexemplar. Aber die Titel auf dieser CD sind auch auf anderen älteren CDs und daraus habe ich das bereits gespielte Lied ausgesucht und dann noch Wenn ich mit meinem Dackel und Im Prater blühen wieder die Bäume. Als Erinnerung an einen Künstler, den wir nie vergessen haben.
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Es gibt noch einen Künstler, den ich nicht vergessen kann und den ich auch persönlich gut gekannt habe, und das war Kurt Voland. Er wurde am 1. Dezember 1930 geboren und starb vor 20 Jahren am 14. Juni 2006. Gemeinsam mit seiner Frau Clara bildete er ein fantastisches Duo und leitete bis zu seinem Tod die Wiener Liedveranstaltungen in der Volkshochschule Stöbergossen, die seine Frau Clara dann weitergeführt hat, noch viele Jahre nach seinem Tod hinaus. Das Duo Voland hören wir jetzt mit drei Titeln, und zwar Die Lieb zu Werner Musi, Text und Musik Kurt Voland, Lasst es doch den Opa machen, dort Kurt den Text geschrieben, und Es hat ein Wiener Lied an meinem Herzen kreiert, von Oskar Schiemer und Eckhardt.

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am 18. Juni um 19:30 Uhr gibt es eine Ehrung im Spiegelsaal des Wiener Volksliedwerkes im Bockkeller. Und zwar wird Kammerschauspieler Erwin Steinhauer mit den Hermann Leopoldi Ehrenpreis ausgezeichnet. Wir gratulieren Erwin Steinhauer, indem wir von ihm auch etwas in dieser Sendung spielen. Es gibt da eine wunderschöne CD, Das Glück ist ein Vogel, von Erwin Steinhauer mit dem oberösterreichischen Konzertschrammeln. Und auf dieser CD sind auch Titel von Hermann Leopoldi. Da hören wir jetzt In der Bahner Bittengossen und Ich bin ein Durchschnittswiener.

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Das war jetzt noch einmal ein Live-Mitschnitt vom Donau Inselfest. Da bin ich schon sehr stolz drauf, dass wir zweimal bei Europas größten Freiluftfestival auf der W24-Bühne mit Live-TV-Übertragung für Stimmung sorgen konnten. Videos von beiden Auftritten gibt es auf YouTube unter dem Stichwort Wienerliedexperten. Bei der Gelegenheit ein Danke an W24 für die Bereitstellung der Aufnahmen. Beim zweiten Auftritt waren auch die japanischen Sängerinnen Hanyo Takako und Ursula Kokure dabei. Und gleich noch einmal darf ich stolz sein, denn das Lied Wien, du Stadt zum Träumen, das ich mit Herbert Bohatsch geschrieben habe, hat Hanyo Takako auf der W24-Bühne auch in Japanisch gesungen. Und es kann auch nicht jeder von sich behaupten, dass sein Lied auf Japanisch übersetzt wurde. Die Noten für das Lied gibt's inklusive japanischen Text auf unserer Homepage. Im Ausklang spiele ich Lieder, wo es kostenloses Notenmaterial auf radiowienerlied.at gibt. Zuerst kommt einmal Grazi Joe und Helga Ulig mit Mein Garten in Wien. Dann kommt Franz Pelz mit Norbert Bayer und dem Titel Drama. Und dann folgt Michael Bärfler mit dem Titel Ein altes Café in Otterkring, das er mit Engelbert Mach geschrieben hat. Und den Ausklang macht der Walzer Werner Madeln von Karl Michael Zierer, den ich mit meiner Tochter spiele. Wenn Sie Musikwünsche haben, dann rufen Sie mich an unter 0664 487 30 52 oder noch besser, schreiben Sie mir eine Mail an redaktion@radiowienerlied.at. Ihre Musikwünsche bringen ganz einfach zusätzliche Farbe in die Radiosendung. Nächste Woche hoffe ich, dass uns Grazi Joe wieder eine neue Sendung liefern kann. Es geht ihm leider nicht wirklich gut, aber er selber hat gesagt, er glaubt, dass er nächste Woche wieder was schicken kann. Bis dahin, Ihr Erich Zipp.

0: Das, liebe Hörerinnen und Hörer, waren Wiener Lieder von gestern und heute. Sie haben ja noch 10 Minuten von dieser wunderschönen Musik, die zusammengestellt wurde von und präsentiert auch von Erich Zipp. Ich hoffe, das Programm hat Ihnen gefallen, liebe Hörer. Wir kommen jetzt so langsam dem Ende unserer Sendung entgegen. Ich gebe Ihnen noch die nächsten Sendungen des deutschen Programms durch, hier bei Radio 3Z 92.3 FM. Und zwar morgen Dienstag, den 16. Juni mit Dieter von 19 bis 20 Uhr. Dann am Donnerstag, den 18. Juni von 9 bis 11. Der ist mit Wolfgang. Und Montag, der 22. Juni, der ist mit Bernd von 19 bis 20 Uhr. Ja, das wäre es, liebe Hörerinnen und Hörer. Ich wünsche Ihnen beste Gesundheit und einen angenehmen Abend. Es grüßt Sie, Rudi.
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